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0: Es la hora 7 en punto. La temperatura 17 grados, 3 décimas.
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1: Hallo und herzlich willkommen zu Nachrichten im Fokus, heute am Mittwoch, den 3. Juni.
2: Nationale Nachrichten.
1: Erste Studentenresidenz für Agrarstudenten geplant. In Neuland soll die erste Studentenresidenz der Außenstelle der Fakultät für Agrarwissenschaften der Nationalen Universität Asunción entstehen. Das Projekt wird gemeinsam von der Jugendbehörde, der Gouverneursverwaltung von Boquerón und der Universität umgesetzt. Die neue Unterkunft soll Studierenden aus entlegenen Regionen den Zugang zum Studium erleichtern und Platz für junge Menschen aus dem gesamten Chaco bieten. Die Bauarbeiten sollen etwa 3 Monate dauern und die weitere Entwicklung des Universitätsstandorts in Neuland fördern. Am Resero. Senat gibt Programm an Gouverneure zurück. Der paraguayische Senat hat beschlossen, die Verwaltung des Programms Ambresero wieder den Gouverneuren von Concepción und Alto Paraná zu überlassen. Damit wurden zuvor geplante Einschränkungen aufgehoben. Die Entscheidung sorgte für Kritik aus der Opposition, die an frühere Kontroversen um den Umgang mit öffentlichen Geldern erinnerte. Ein weiterer Vorschlag, die Mittel künftig den Bürgermeistern zu übertragen, wurde zunächst um 30 Tage vertagt. Neue Stromtarife ermöglichen 40 Elektrobusse. Die paraguayische Regierung hat einen speziellen Stromtarif für den öffentlichen Verkehr eingeführt und damit den Weg für die Aufnahme von 40 neuen Elektrobussen im Großraum Asunción geebnet. Der Fahrpreis für die Passagiere bleibt unverändert bei 3.400 Guarani. Verkehrsstaatssekretär Emiliano Fernandez betonte, dass die neuen Busse umweltfreundlicher, leiser und komfortabler seien. Das Projekt soll den öffentlichen Nahverkehr modernisieren und weitere private Investitionen in die Elektromobilität fördern.
2: Internationale Nachrichten.
1: Brasilien erreicht neuen Rekord bei Öl- und Gasförderung. Brasilien hat im April zum 3. Mal in Folge einen Rekord bei der Förderung von Erdöl und Erdgas erzielt. Nach Angaben der Nationalen Erdölbehörde lag die tägliche Produktion bei durchschnittlich 5,64 Milliarden Barrel Öläquivalent, rund 20% mehr als im Vorjahresmonat. Den größten Anteil der Förderung lieferte das sogenannte Vorsalzgebiet vor der Atlantikküste. Marktführer bleibt der staatliche Energiekonzern Petrobras, der für knapp 89% der gesamten brasilianischen Produktion verantwortlich ist. EU verschärft Migrationspolitik. Die EU hat sich auf strengere Regeln für Abschiebungen geeinigt. Künftig sollen abgelehnte Asylbewerber auch in sogenannte Rückkehrzentren in Drittstaaten außerhalb der EU gebracht werden können. Zudem werden die Möglichkeiten zur Abschiebehaft ausgeweitet. Befürworter sehen darin einen wichtigen Schritt für mehr Kontrolle und Ordnung in der Migrationspolitik. Kritiker hingegen warnen vor einer Aushöhlung von Grundrechten und bezweifeln die praktische Umsetzbarkeit der Pläne. Rubio lehnt Sanktionslockerungen für Iran ab. US-Außenminister Marco Rubio hat ausgeschlossen, die Sanktionen gegen den Iran im Gegenzug für eine Öffnung der Straße von Hormus aufzuheben. Er betonte, dass mögliche Erleichterungen ausschließlich an Einschränkungen des iranischen Atomprogramms geknüpft seien. Rubio zeigte sich dennoch optimistisch, dass die Gespräche über ein neues Atomabkommen in den kommenden Tagen fortgesetzt werden. Gleichzeitig erklärte er, die Verhandlungen würden durch interne Spannungen innerhalb der iranischen Führung erschwert.
2: Sportnachrichten.
1: Tour de France. Encarnación schreibt Radsportgeschichte. Encarnación war erstmals Austragungsort der Etappe bei Tour de France, dem weltweit bekanntesten Amateurradrennen. Hunderte Fahrer aus 10 Ländern nahmen an den Rennen über 30, 61,5 und 141 Kilometer teil. Die Veranstaltung sorgte für großes Interesse und brachte der Region einen wirtschaftlichen Impuls von über 3 Millionen US-Dollar. Mit einer weiteren Ausgabe in San Bernardino im September ist Paraguay 2026 das einzige südamerikanische Land mit 2 offiziellen Rennen der Serie Etappe bei Tour de France. Infantino lobt Paraguays Fußballinvestitionen. FIFA-Präsident Gianni Infantino hat Paraguay zur Eröffnung des neuen Hotels der Nationalmannschaft in Ypané gratuliert. Er bezeichnete den paraguayischen Fußballverband als Vorbild bei Entwicklung und Investitionen und hob die modernen Trainingsbedingungen für die Spieler hervor. Zudem würdigte er das Engagement der APF für die langfristige Förderung des Fußballs im Land. Zum Abschluss hören Sie den Wetterbericht für heute Mittwoch. Am Morgen zeigt sich das Wetter freundlich und überwiegend sonnig. Die Temperaturen liegen zunächst bei 17 Grad und steigen bis zum Vormittag auf rund 21 Grad. Im weiteren Tagesverlauf scheint häufig die Sonne bei nur wenigen Wolken. Die Temperaturen klettern rasch auf 26 bis 28 Grad. Am Nachmittag wird es sehr warm mit Höchstwerten um 30 Grad. Dazu weht ein schwacher bis mäßiger Wind aus nordöstlichen Richtungen. Auch am Abend bleibt der Himmel meist klar, die Temperaturen gehen langsam zurück und liegen zum Tagesende bei etwa 20 Grad. Das war der Nachrichtenblock für heute Mittwoch, den 3. Juni. Heute scheint ein Tag für Bewegung zu sein. Am 3. Juni werden der Welttag des Laufens sowie der Weltfahrradtag gefeiert. Beide Aktionstage fördern Bewegung, Gesundheit und einen aktiven Lebensstil. Während der Welttag des Laufens Menschen jeden Alters zum Laufen motivieren möchte, macht der Weltfahrradtag auf die Vorteile des Radfahrens als gesundes und umweltfreundliches Verkehrsmittel aufmerksam. Ob laufend oder radelnd, der 3. Juni ist eine gute Gelegenheit, aktiv zu werden und etwas für die eigene Gesundheit zu tun. Ich freue mich, dass Sie mich durch den Nachrichtenblock begleitet haben und verabschiede mich hier von Ihnen. Bis zum nächsten Mal. Auf Wiederhören und bis dann.

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0: Es la hora 9:30 minutos.
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0: Guten Tag und willkommen zu einem neuen Programm von Nieland informiert. 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
1: 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Man kann das sehr intensiv machen, wenn man will, well, einen ganzen Abend oder kleiner. 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
0: 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Aber in einer anderen Hinsicht ist es doch wichtig, dass man sich bewusst ist, dass man zum Beispiel ein Tier ist, wo Fehler passieren können, wo angeplante Sachen passieren können und dass man du re, was ich vorher Gedanken gemerkt habe, und eins will, du da reut es. 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
1: 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Und bei dem läuft auf dort auch die Töchter und allem, die Organisatoren, die dabei sind, ein besseres Gefühl von Sicherheit. Das sind ja mehrere Jahre drei, als wir da einmal auch da in einem Einsatz wäre. 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
0: 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Ich würde nochmal fragen, weil ihr oft vielleicht eine Botschaft, ein Aperol für die Hörer scheint, besonders in Bezug auf die Wintertide, wo ja, einmal war da die Aufrufe auch sein, dort man vorsichtig essen sie wieder. 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
0: 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Also, dass das wichtig ist, dass man dort zum Beispiel prüft, zu vermeiden, wenn es dort eben Leichtprobleme geben kann oder ein höheres Risiko durch ist, dass dort Probleme geben kann. 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Ich möchte mich nochmal ganz herzlich bei Ihnen bedanken, Herrn Siemens, dass Sie hier gekommen sind und mit uns über allgemeine Informationen, Aktivitäten in den Einblick in die Freiwillige Feuerwehr hier in Nieland gegeben haben. Vielen Dank schön.
1: Na, der Dank ist von meiner Seite, von unserer Seite, dass wir dort nicht gehen. Also wir sind bereit, zu helfen und zu informieren.

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0: Es la hora 10 en punto. La temperatura 22 grados 9 décimas.
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1: Hallo und herzlich willkommen zu Nachrichten im Fokus, heute am Mittwoch, den 3. Juni.
0: Nationale Nachrichten.
1: Erste Studentenresidenz für Agrarstudenten geplant. In Neuland soll die erste Studentenresidenz der Außenstelle der Fakultät für Agrarwissenschaften der Nationalen Universität Asunción entstehen. Das Projekt wird gemeinsam von der Jugendbehörde, der Gouverneursverwaltung von Boquerón und der Universität umgesetzt. Die neue Unterkunft soll Studierenden aus entlegenen Regionen den Zugang zum Studium erleichtern und Platz für junge Menschen aus dem gesamten Chaco bieten. Die Bauarbeiten sollen etwa 3 Monate dauern und die weitere Entwicklung des Universitätsstandorts in Neuland fördern. Am Recero. Senat gibt Programm an Gouverneure zurück. Der paraguayische Senat hat beschlossen, die Verwaltung des Programms Ambrecero wieder den Gouverneuren von Concepción und Alto Paraná zu überlassen. Damit wurden zuvor geplante Einschränkungen aufgehoben. Die Entscheidung sorgte für Kritik aus der Opposition, die an frühere Kontroversen um den Umgang mit öffentlichen Geldern erinnerte. Ein weiterer Vorschlag, die Mittel künftig den Bürgermeistern zu übertragen, wurde zunächst um 30 Tage vertagt. Neue Stromtarife ermöglichen 40 Elektrobusse. Die paraguayische Regierung hat einen speziellen Stromtarif für den öffentlichen Verkehr eingeführt und damit den Weg für die Aufnahme von 40 neuen Elektrobussen im Großraum Asunción geebnet. Der Fahrpreis für die Passagiere bleibt unverändert bei 3.400 Guarani. Verkehrsstaatssekretär Emiliano Fernandez betonte, dass die neuen Busse umweltfreundlicher, leiser und komfortabler seien. Das Projekt soll den öffentlichen Nahverkehr modernisieren und weitere private Investitionen in die Elektromobilität fördern.
0: Internationale Nachrichten.
1: Brasilien erreicht neuen Rekord bei Öl- und Gasförderung. Brasilien hat im April zum 3. Mal in Folge einen Rekord bei der Förderung von Erdöl und Erdgas erzielt. Nach Angaben der Nationalen Erdölbehörde lag die tägliche Produktion bei durchschnittlich 5,64 Milliarden Barrel Öläquivalent, rund 20% mehr als im Vorjahresmonat. Den größten Anteil der Förderung lieferte das sogenannte Vorsalzgebiet vor der Atlantikküste. Marktführer bleibt der staatliche Energiekonzern Petrobras, der für knapp 89% der gesamten brasilianischen Produktion verantwortlich ist. EU verschärft Migrationspolitik. Die EU hat sich auf strengere Regeln für Abschiebungen geeinigt. Künftig sollen abgelehnte Asylbewerber auch in sogenannte Rückkehrzentren in Drittstaaten außerhalb der EU gebracht werden können. Zudem werden die Möglichkeiten zur Abschiebehaft ausgeweitet. Befürworter sehen darin einen wichtigen Schritt für mehr Kontrolle und Ordnung in der Migrationspolitik. Kritiker hingegen warnen vor einer Aushöhlung von Grundrechten und bezweifeln die praktische Umsetzbarkeit der Pläne. Rubio lehnt Sanktionslockerungen für Iran ab. US-Außenminister Marco Rubio hat ausgeschlossen, die Sanktionen gegen den Iran im Gegenzug für eine Öffnung der Straße von Hormus aufzuheben. Er betonte, dass mögliche Erleichterungen ausschließlich an Einschränkungen des iranischen Atomprogramms geknüpft seien. Rubio zeigte sich dennoch optimistisch, dass die Gespräche über ein neues Atomabkommen in den kommenden Tagen fortgesetzt werden. Gleichzeitig erklärte er, die Verhandlungen würden durch interne Spannungen innerhalb der iranischen Führung erschwert.
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1: Tour de France. Encarnación schreibt Radsportgeschichte. Encarnación war erstmals Austragungsort der Etappe bei Tour de France, dem weltweit bekanntesten Amateurradrennen. Hunderte Fahrer aus 10 Ländern nahmen an den Rennen über 30, 61,5 und 141 Kilometer teil. Die Veranstaltung sorgte für großes Interesse und brachte der Region einen wirtschaftlichen Impuls von über 3 Millionen US-Dollar. Mit einer weiteren Ausgabe in San Bernardino im September ist Paraguay 2026 das einzige südamerikanische Land mit 2 offiziellen Rennen der Serie Etappe bei Tour de France. Infantino lobt Paraguays Fußballinvestitionen. FIFA-Präsident Gianni Infantino hat Paraguay zur Eröffnung des neuen Hotels der Nationalmannschaft in Ypernay gratuliert. Er bezeichnete den paraguayischen Fußballverband als Vorbild bei Entwicklung und Investitionen und hob die modernen Trainingsbedingungen für die Spieler hervor. Zudem würdigte er das Engagement der APF für die langfristige Förderung des Fußballs im Land. Zum Abschluss hören Sie den Wetterbericht für heute Mittwoch. Am Morgen zeigt sich das Wetter freundlich und überwiegend sonnig. Die Temperaturen liegen zunächst bei 17 Grad und steigen bis zum Vormittag auf rund 21 Grad. Im weiteren Tagesverlauf scheint häufig die Sonne bei nur wenigen Wolken. Die Temperaturen klettern rasch auf 26 bis 28 Grad. Am Nachmittag wird es sehr warm mit Höchstwerten um 30 Grad. Dazu weht ein schwacher bis mäßiger Wind aus nordöstlichen Richtungen. Auch am Abend bleibt der Himmel meist klar, die Temperaturen gehen langsam zurück und liegen zum Tagesende bei etwa 20 Grad. Das war der Nachrichtenblock für heute Mittwoch, den 3. Juni. Heute scheint ein Tag für Bewegung zu sein. Am 3. Juni werden der Welttag des Laufens sowie der Weltfahrradtag gefeiert. Beide Aktionstage fördern Bewegung, Gesundheit und einen aktiven Lebensstil. Während der Welttag des Laufens Menschen jeden Alters zum Laufen motivieren möchte, macht der Weltfahrradtag auf die Vorteile des Radfahrens als gesundes und umweltfreundliches Verkehrsmittel aufmerksam. Ob laufend oder radelnd, der 3. Juni ist eine gute Gelegenheit, aktiv zu werden und etwas für die eigene Gesundheit zu tun. Ich freue mich, dass Sie mich durch den Nachrichtenblock begleitet haben und verabschiede mich hier von Ihnen. Bis zum nächsten Mal. Auf Wiederhören und bis dann.

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0: Es la hora 11:30 minutos.
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0: Es la hora 13 en punto. La temperatura 28 grados 6 décimas.
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0: Es la hora 14 en punto. La temperatura 29 grados 6 décimas.
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1: Hallo und herzlich willkommen zu Nachrichten im Fokus, heute am Mittwoch, den 3. Juni.
2: Nationale Nachrichten.
1: Erste Studentenresidenz für Agrarstudenten geplant. In Neuland soll die erste Studentenresidenz der Außenstelle der Fakultät für Agrarwissenschaften der Nationalen Universität Asunción entstehen. Das Projekt wird gemeinsam von der Jugendbehörde, der Gouverneursverwaltung von Boquerón und der Universität umgesetzt. Die neue Unterkunft soll Studierenden aus entlegenen Regionen den Zugang zum Studium erleichtern und Platz für junge Menschen aus dem gesamten Chaco bieten. Die Bauarbeiten sollen etwa 3 Monate dauern und die weitere Entwicklung des Universitätsstandorts in Neuland fördern. Ambrosero. Senat gibt Programm an Gouverneure zurück. Der paraguayische Senat hat beschlossen, die Verwaltung des Programms Ambrosero wieder den Gouverneuren von Concepción und Alto Paraná zu überlassen. Damit wurden zuvor geplante Einschränkungen aufgehoben. Die Entscheidung sorgte für Kritik aus der Opposition, die an frühere Kontroversen um den Umgang mit öffentlichen Geldern erinnerte. Ein weiterer Vorschlag, die Mittel künftig den Bürgermeistern zu übertragen, wurde zunächst um 30 Tage vertagt. Neue Stromtarife ermöglichen 40 Elektrobusse. Die paraguayische Regierung hat einen speziellen Stromtarif für den öffentlichen Verkehr eingeführt und damit den Weg für die Aufnahme von 40 neuen Elektrobussen im Großraum Asunción geebnet. Der Fahrpreis für die Passagiere bleibt unverändert bei 3.400 Guarani. Verkehrsstaatssekretär Emiliano Fernandez betonte, dass die neuen Busse umweltfreundlicher, leiser und komfortabler seien. Das Projekt soll den öffentlichen Nahverkehr modernisieren und weitere private Investitionen in die Elektromobilität fördern.
2: Internationale Nachrichten.
1: Brasilien erreicht neuen Rekord bei Öl- und Gasförderung. Brasilien hat im April zum 3. Mal in Folge einen Rekord bei der Förderung von Erdöl und Erdgas erzielt. Nach Angaben der Nationalen Erdölbehörde lag die tägliche Produktion bei durchschnittlich 5,64 Milliarden Barrel Öläquivalent, rund 20% mehr als im Vorjahresmonat. Den größten Anteil der Förderung lieferte das sogenannte Vorsalzgebiet vor der Atlantikküste. Marktführer bleibt der staatliche Energiekonzern Petrobras, der für knapp 89% der gesamten brasilianischen Produktion verantwortlich ist. EU verschärft Migrationspolitik. Die EU hat sich auf strengere Regeln für Abschiebungen geeinigt. Künftig sollen abgelehnte Asylbewerber auch in sogenannte Rückkehrzentren in Drittstaaten außerhalb der EU gebracht werden können. Zudem werden die Möglichkeiten zur Abschiebehaft ausgeweitet. Befürworter sehen darin einen wichtigen Schritt für mehr Kontrolle und Ordnung in der Migrationspolitik. Kritiker hingegen warnen vor einer Aushöhlung von Grundrechten und bezweifeln die praktische Umsetzbarkeit der Pläne. Rubio lehnt Sanktionslockerungen für Iran ab. US-Außenminister Marco Rubio hat ausgeschlossen, die Sanktionen gegen den Iran im Gegenzug für eine Öffnung der Straße von Hormus aufzuheben. Er betonte, dass mögliche Erleichterungen ausschließlich an Einschränkungen des iranischen Atomprogramms geknüpft seien. Rubio zeigte sich dennoch optimistisch, dass die Gespräche über ein neues Atomabkommen in den kommenden Tagen fortgesetzt werden. Gleichzeitig erklärte er, die Verhandlungen würden durch interne Spannungen innerhalb der iranischen Führung erschwert.
2: Sportnachrichten.
1: Tour de France. Encarnación schreibt Radsportgeschichte. Encarnación war erstmals Austragungsort der Etappe bei Tour de France, dem weltweit bekanntesten Amateurradrennen. Hunderte Fahrer aus 10 Ländern nahmen an den Rennen über 30, 61,5 und 141 Kilometer teil. Die Veranstaltung sorgte für großes Interesse und brachte der Region einen wirtschaftlichen Impuls von über 3 Millionen US-Dollar. Mit einer weiteren Ausgabe in San Bernardino im September ist Paraguay 2026 das einzige südamerikanische Land mit 2 offiziellen Rennen der Serie Etappe bei Tour de France. Infantino lobt Paraguays Fußballinvestitionen. FIFA-Präsident Gianni Infantino hat Paraguay zur Eröffnung des neuen Hotels der Nationalmannschaft in Ypané gratuliert. Er bezeichnete den paraguayischen Fußballverband als Vorbild bei Entwicklung und Investitionen und hob die modernen Trainingsbedingungen für die Spieler hervor. Zudem würdigte er das Engagement der APF für die langfristige Förderung des Fußballs im Land. Zum Abschluss hören Sie den Wetterbericht für heute Mittwoch. Am Morgen zeigt sich das Wetter freundlich und überwiegend sonnig. Die Temperaturen liegen zunächst bei 17 Grad und steigen bis zum Vormittag auf rund 21 Grad. Im weiteren Tagesverlauf scheint häufig die Sonne bei nur wenigen Wolken. Die Temperaturen klettern rasch auf 26 bis 28 Grad. Am Nachmittag wird es sehr warm, mit Höchstwerten um 30 Grad. Dazu weht ein schwacher bis mäßiger Wind aus nordöstlichen Richtungen. Auch am Abend bleibt der Himmel meist klar, die Temperaturen gehen langsam zurück und liegen zum Tagesende bei etwa 20 Grad. Das war der Nachrichtenblock für heute Mittwoch, den 3. Juni. Heute scheint ein Tag für Bewegung zu sein. Am 3. Juni werden der Welttag des Laufens sowie der Weltfahrradtag gefeiert. Beide Aktionstage fördern Bewegung, Gesundheit und einen aktiven Lebensstil. Während der Welttag des Laufens Menschen jeden Alters zum Laufen motivieren möchte, macht der Weltfahrradtag auf die Vorteile des Radfahrens als gesundes und umweltfreundliches Verkehrsmittel aufmerksam. Ob laufend oder radelnd, der 3. Juni ist eine gute Gelegenheit, aktiv zu werden und etwas für die eigene Gesundheit zu tun. Ich freue mich, dass Sie mich durch den Nachrichtenblock begleitet haben und verabschiede mich hier von Ihnen. Bis zum nächsten Mal. Auf Wiederhören und bis dann.

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1: 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Material läuft das endlich noch viel mehr. Man kann das sehr intensiv machen, wenn man will, well, einen ganzen Abend oder kleiner. 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
1: 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Und bei dem glaube ich auch, dass auch die Töchter und allem die Organisatoren, die dabei sind, ein besseres Gefühl von Sicherheit. 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
1: 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Wenn ja da sind, mit dem sie jetzt ja einverstanden. 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
0: 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Ich würde nochmal fragen, weil ob ihr vielleicht eine Botschaft, ein Aperol für die Hörer scheint, besonders in Bezug auf die Wintertide, wo. Ja, einmal war da die Aufrufe auch gesehen, dass man vorsichtig ist und so wieder. 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
1: 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Da wäre es unsere ganze Aktivität daran, darauf ich recht präventiv zu arbeiten, Bewusstmachungskampagne zu haben und so wieder. 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
0: Ja, besonders in Schule zum Beispiel, wo ein Menschenleben kostet, kann man nicht ersate, nicht betole, nicht irgendwie zurückerstatten. Du hast die Vorbeugung auf jeden Fall so wichtig.
1: 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Elektrische Hetters wurden installiert oder angeschaltet und so weiter. Die verbrauchen sehr viel Strom. Checkt die Leitungen noch, eiert irgendwo mit einem Multilot aus.
0: In letzter Zeit haben wir auch ein bisschen darüber geredet. Ich habe so ja nicht verhört, dass die dann von den Zwischenstädtchen, Stoppelstädtchen geredet haben. Also, dass das wichtig ist, dass man dort zum Beispiel prüft, zu vermeiden. Wenn es dort eben leicht Probleme geben kann, oder ein höheres Risiko da ist, dass dort Probleme geben kann. Du mit rund wie dann von der auch dort das Gespräch auf. Ich möchte mich nochmal ganz herzlich bei Ihnen bedanken, Herrn Siemens, dass die hier gekommen sind und mit uns über allgemeine Informationen, Aktivitäten in den Einblick in die Freiwillige Feuerwehr hier in Nieland gegeben haben. Vielen Dank schön.
1: Na, der Dank ist von meiner Seite, von unserer Seite, dass wir dort tun können. Also wir sind bereit, da halb und zu informieren.

Ich möchte mich natürlich auch bei Jön, Leiber Töchira, bedanken, dass ihr dabei wieder uns hier habt und uns durch das Programm Neuland informiert begleitet habt. Damit kommen wir zum Schluss von dem Programm für dich. Ich verabschiede mich hier von Jön. Bis zum nächsten Mal. Auf Wiederhören in Botan.

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1: Hallo und herzlich willkommen zu Nachrichten im Fokus, heute am Mittwoch, den 3. Juni.
0: Nationale Nachrichten.
1: Erste Studentenresidenz für Agrarstudenten geplant. In Neuland soll die erste Studentenresidenz der Außenstelle der Fakultät für Agrarwissenschaften der Nationalen Universität Asunción entstehen. Das Projekt wird gemeinsam von der Jugendbehörde, der Gouverneursverwaltung von Boquerón und der Universität umgesetzt. Die neue Unterkunft soll Studierenden aus entlegenen Regionen den Zugang zum Studium erleichtern und Platz für junge Menschen aus dem gesamten Chaco bieten. Die Bauarbeiten sollen etwa 3 Monate dauern und die weitere Entwicklung des Universitätsstandorts in Neuland fördern. Ambrosero. Senat gibt Programm an Gouverneure zurück. Der paraguayische Senat hat beschlossen, die Verwaltung des Programms Ambrosero wieder den Gouverneuren von Concepción und Alto Paraná zu überlassen. Damit wurden zuvor geplante Einschränkungen aufgehoben. Die Entscheidung sorgte für Kritik aus der Opposition, die an frühere Kontroversen um den Umgang mit öffentlichen Geldern erinnerte. Ein weiterer Vorschlag, die Mittel künftig den Bürgermeistern zu übertragen, wurde zunächst um 30 Tage vertagt. Neue Stromtarife ermöglichen 40 Elektrobusse. Die paraguayische Regierung hat einen speziellen Stromtarif für den öffentlichen Verkehr eingeführt und damit den Weg für die Aufnahme von 40 neuen Elektrobussen im Großraum Asunción geebnet. Der Fahrpreis für die Passagiere bleibt unverändert bei 3.400 Guarani. Verkehrsstaatssekretär Emiliano Fernandez betonte, dass die neuen Busse umweltfreundlicher, leiser und komfortabler seien. Das Projekt soll den öffentlichen Nahverkehr modernisieren und weitere private Investitionen in die Elektromobilität fördern.
0: Internationale Nachrichten.
1: Brasilien erreicht neuen Rekord bei Öl- und Gasförderung. Brasilien hat im April zum 3. Mal in Folge einen Rekord bei der Förderung von Erdöl und Erdgas erzielt. Nach Angaben der Nationalen Erdölbehörde lag die tägliche Produktion bei durchschnittlich 5,64 Milliarden Barrel Öläquivalent, rund 20% mehr als im Vorjahresmonat. Den größten Anteil der Förderung lieferte das sogenannte Vorsalzgebiet vor der Atlantikküste. Marktführer bleibt der staatliche Energiekonzern Petrobras, der für knapp 89% der gesamten brasilianischen Produktion verantwortlich ist. EU verschärft Migrationspolitik. Die EU hat sich auf strengere Regeln für Abschiebungen geeinigt. Künftig sollen abgelehnte Asylbewerber auch in sogenannte Rückkehrzentren in Drittstaaten außerhalb der EU gebracht werden können. Zudem werden die Möglichkeiten zur Abschiebehaft ausgeweitet. Befürworter sehen darin einen wichtigen Schritt für mehr Kontrolle und Ordnung in der Migrationspolitik. Kritiker hingegen warnen vor einer Aushöhlung von Grundrechten und bezweifeln die praktische Umsetzbarkeit der Pläne. Rubio lehnt Sanktionslockerungen für Iran ab. US-Außenminister Marco Rubio hat ausgeschlossen, die Sanktionen gegen den Iran im Gegenzug für eine Öffnung der Straße von Hormus aufzuheben. Er betonte, dass mögliche Erleichterungen ausschließlich an Einschränkungen des iranischen Atomprogramms geknüpft seien. Rubio zeigte sich dennoch optimistisch, dass die Gespräche über ein neues Atomabkommen in den kommenden Tagen fortgesetzt werden. Gleichzeitig erklärte er, die Verhandlungen würden durch interne Spannungen innerhalb der iranischen Führung erschwert.
0: Sportnachrichten.
1: Tour de France. Encarnación schreibt Radsportgeschichte. Encarnación war erstmals Austragungsort der Etappe bei Tour de France, dem weltweit bekanntesten Amateurradrennen. Hunderte Fahrer aus 10 Ländern nahmen an den Rennen über 30, 61,5 und 141 Kilometer teil. Die Veranstaltung sorgte für großes Interesse und brachte der Region einen wirtschaftlichen Impuls von über 3 Millionen US-Dollar. Mit einer weiteren Ausgabe in San Bernardino im September ist Paraguay 2026 das einzige südamerikanische Land mit zwei offiziellen Rennen der Serie Etappe bei Tour de France. Infantino lobt Paraguays Fußballinvestitionen. FIFA-Präsident Gianni Infantino hat Paraguay zur Eröffnung des neuen Hotels der Nationalmannschaft in Ypané gratuliert. Er bezeichnete den paraguayischen Fußballverband als Vorbild bei Entwicklung und Investitionen und hob die modernen Trainingsbedingungen für die Spieler hervor. Zudem würdigte er das Engagement der APF für die langfristige Förderung des Fußballs im Land. Zum Abschluss hören Sie den Wetterbericht für heute Mittwoch. Am Morgen zeigt sich das Wetter freundlich und überwiegend sonnig. Die Temperaturen liegen zunächst bei 17 Grad und steigen bis zum Vormittag auf rund 21 Grad. Im weiteren Tagesverlauf scheint häufig die Sonne bei nur wenigen Wolken. Die Temperaturen klettern rasch auf 26 bis 28 Grad. Am Nachmittag wird es sehr warm mit Höchstwerten um 30 Grad. Dazu weht ein schwacher bis mäßiger Wind aus nordöstlichen Richtungen. Auch am Abend bleibt der Himmel meist klar, die Temperaturen gehen langsam zurück und liegen zum Tagesende bei etwa 20 Grad. Das war der Nachrichtenblock für heute Mittwoch, den 3. Juni. Heute scheint ein Tag für Bewegung zu sein. Am 3. Juni werden der Welttag des Laufens sowie der Weltfahrradtag gefeiert. Beide Aktionstage fördern Bewegung, Gesundheit und einen aktiven Lebensstil. Während der Welttag des Laufens Menschen jeden Alters zum Laufen motivieren möchte, macht der Weltfahrradtag auf die Vorteile des Radfahrens als gesundes und umweltfreundliches Verkehrsmittel aufmerksam. Ob laufend oder radelnd, der 3. Juni ist eine gute Gelegenheit, aktiv zu werden und etwas für die eigene Gesundheit zu tun. Ich freue mich, dass Sie mich durch den Nachrichtenblock begleitet haben und verabschiede mich hier von Ihnen. Bis zum nächsten Mal. Auf Wiederhören und bis dann.

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0: Es la hora 21 en punto. La temperatura 21 grados, una décima.
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